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1: Sie haben meinen Geschmack, aber wie will ich Sie graziös auf die Bühne zu bringen? Indiskrete Theaterstücke haben davon.
2: Ich finde den Einfall ganz ausgezeichnet und werde sogleich das Szenario entwerfen.
1: Es ist spät geworden. Ich muss nach Paris.
0: Doch, wir müssen auf.

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Ja, euer Ursus, ihr müsst morgen werden.

0: Nur ein Besuch, Herr, ein kurzer Besuch. Machen Sie kein Aufhebens davon.
1: Sie sind ein merkwürdiger Mann und wie mir scheint, von einiger

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